0: Hallo Freunde, hier sind Sigi und Dieter mit dem Wunschkonzert der deutschen Stimme hier im Radio 5 EBI-FM. Guten Tag und wieder einmal herzlich willkommen. Hallo Sigi.
1: Und hallo lieber Dieter und natürlich auch ein ganz herzliches Hallo zu unseren Zuhörern oder an unsere Zuhörer.
0: Ja, das Wunschkonzert, nachdem unsere Telefone so laut gerattert haben vor einer halben Stunde.
1: Ja, das stimmt. Ja, unsere Mobile Phones ist alles angekommen und sogar ganz, ganz pünktlich. Genau um 1.30 Uhr.
0: So sah's aus. Okay, fangen wir gleich an mit dem ersten Wunsch und der geht an Helmut Kaiser. Er wünsche sich das Lied von Katja Epstein. Wunder gibt es immer wieder. Ja, das kann man wohl sagen. Ja. Also mein Freund, hier ist das Lied für dich, Katja Epstein.

0: Ah, die Katja Epstein, sie hatte so eine wunderbare Karriere mit ihren Liedern.
1: Das kann man wohl sagen und sie wird immer wieder gern gehört, nicht wahr? Ja, kommen wir doch gleich zum nächsten Wunsch. Lieber Peter Wanke, du bist jetzt dran und du wünschtest dir Bernhard Brink. Ich habe dir nie den Himmel versprochen. Habe ich auch nie, Peter. Okay, viel Spaß.

0: Oh ja, das war der Bernhard Brink mit dem Lied Ich hab dir nie den Himmel versprochen für Peter Wanke. Und wir haben den Peter am Sonnabend gesehen.
1: Ja, ganz kurz.
0: Ne? Und kurz nun, Peter, wir wünschen dir viel Glück mit dem, was jetzt so kommt.
1: Ach ja, der hat ja
0: eine Rückenoperation.
1: Richtig, also da drücken wir dem lieben Peter die Daumen, dass das alles klar geht und er dann auch endlich wieder auf die Tanzfläche gehen kann, denn ich weiß, Peter, der tanzt gerne. So wollen wir hoffen, dass nach einigen Wochen vielleicht alles wieder in Ordnung ist.
0: Ja, Rückenoperation, meistens 12 Wochen, das hatte ich jedenfalls.
1: Ja gut, aber 12 Wochen dann für den Rest des Lebens ist doch gar nichts.
0: Ne? Ja.
1: Das wird doch wunderbar. Also alles Gute, lieber Peter.
0: Und weiter geht es in unserem Wunschkonzert. Waltraud und Vollenshauser. Weil, liebe Waltraud, du wünschest dir ein Lied von Astrid Harzbecker. Die Zeit hat viel zu wenig Zeit. Nun, leider hat es nicht geklappt. Wir konnten nicht zu dem Lied herankommen. Ich habe nachgeschaut, die Siggi hat nachgeschaut und...
1: Wir konnten es einfach nicht herunterladen. Also das ist leider nicht möglich. Wohl irgendwie...
0: Hat es nicht geklappt. Okay, es kommt nicht oft bei uns vor, aber ab und zu schon mal.
1: Schon mal, ja.
0: Nun, wir hatten uns gedacht, oder die Siggi vielmehr, hat sie gedacht, irgendein Lied mit Zeit. Nun, wir haben ein Lied gefunden und das heißt Die Zeit vergeht. Und es ist von Judith und Mel.
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0: So, Waltraud, ich hoffe, dass dir dieses Lied gut gefallen hat. So, leider, wie gesagt, konnten wir das von Astrid Harzbecker nicht finden.
1: Nein, so ist es. So, und jetzt kommt ihr dran, liebe Monika und lieber Fred. Und ihr wolltet gerne und wünschtet euch die Monika Martin mit Mein Herz schlägt für dich. Hier ist es.

0: So, das war die Monika Martin mit dem schönen Lied Mein Herz schlägt für dich. Als nächstes wird ein Wunsch erfüllt für Erika Georgens. Und die haben wir auch am Sonnabend gesehen.
1: Ja, richtig. Jawohl.
0: Und nun die Erika, die wünsche ich immer so gerne. Den Howard Carpendale und der Peter Maffay muss auch dabei sein. Warum auch nicht? Also, hier ist dein Howard Carpendale mit dem Lied Jede Farbe ist schön. Ja, für mich auf alle Fälle, als kleiner Künstler sind ja.

0: Ich muss sagen, das war ein sehr schönes Lied von Howard Carpendale, noch nie gehört. Das ist was ganz Neues.
1: Nein, also ich muss auch sagen, als ich es heruntergeladen habe und es mir dann angehört habe, wusste ich auch, das habe ich noch nie gehört und wirklich schön. Nun, gehen wir gleich weiter zum Arno Georgens.
0: Zum Arno Georgens, wünsche sich ein Lied von der Michelle in 80 Küssen um die Welt. Ich würde da mitmachen.
1: Ja.

0: Ja, das war die Michelle mit den 80 Küssen um die Welt.
1: Tja, und nun sind wir wieder hier, was?
0: Jetzt sind wir wieder da, ja. Als nächstes ein Lied für die Claudia. Die Claudia ist auch immer dabei bei unserem Wunschkonzert und war auch ganz fleißig am Sonntagabend.
1: Oh ja, oh ja.
0: Ah, da war viel los. Okay, nun, Claudia, du wünschst ein Lied von Piet Wiermann. Und das ist ein holländischer Interpret. Und der singt jetzt für dich. Tanze heute nur mit mir. Ich glaube, der Piet würde das gerne mit der Claudia.
1: Und die Claudia würde gerne mit dem Piet tanzen. Oh, genau. Ja.

0: So, das war der Pete Wiermann mit Tanze heute nur mit mir, ja.
1: Ja, und jetzt kommt der Wunsch von Angelika und Franz Winter, die auch jedes Mal dabei sind bei unserem Wunschkonzert, was natürlich sehr schön ist. Und ihr wollt gern den Oswald Sattler hören mit Rose von Südtirol.

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0: Sie hören das Wunschkonzert der Deutschen Stimme im Radio 5 EBI-FM und es geht weiter mit unseren Wünschen und den nächsten Wunsch erfüllen wir für die Erika Böhm. Erika, du möchtest gerne das Lied von Ivan Revrov hören, Baccarole, hier ist es.

0: Ah, er hatte schon eine wunderbare Stimme, ne?
1: Oh ja, ganz wunderbar. Aber wir haben eine weitere wunderbare Stimme, finde ich jedenfalls. Mhm. Die Irmgard Heiroth, die hat sich nämlich den Freddie Quinn gewünscht. Und hier ist er mit Die Gitarre und das Meer.

0: Ja, die Gitarre und das Meer und Freddie Quinn. Nun, du sagtest, er hat eine wunderbare Stimme. Jetzt kommt noch eine weitere wunderbare Stimme. Man nannte diese Stimme die goldene Stimme aus Prag.
1: Ja.
0: Und das ist selbstverständlich der Karel Gott. Und die Waltraud MacDonald möchte gerne ein Lied hören vom Karel Gott. Das ist sogar ein sehr schönes Lied. Ich habe es oft gespielt. Fang das Licht.

0: Ja, auch ein wunderschönes Lied.
1: Ein wunderschönes Lied, muss ich sagen. Und wir haben eine weitere sehr schöne Stimme. Das ist die von dem Peter Alexander. Der Werner Kröger, der wünschte sich den Schneewalzer natürlich auch mit einem lieben Gruß an seine liebe Jutta. Also Peter Alexander mit dem Schneewalzer.

0: Spaß.
1: So, das war der Peter Alexander mit dem Schneewalzer. Und Sigi und ich, wir haben so übermütig geschunkelt, dass es für einen Augenblick nicht mehr spielte. Ja. Ja, das kommt vor.
0: Das kommt vor.
1: Es tut uns leid, ja.
0: Ja, genau so.
1: Okay, Doris, jetzt bist du an der Reihe und ich spreche von der Doris Krill. Sie möchte ganz gerne das Lied hören. Rot sind die Rosen. Aber ich verstehe das nicht. Jedes Mal sind Rosen rot. Es gibt doch so viele andere schöne Farben in Rosen. Aber man besingt immer wieder die roten Rosen. Und dieses Mal sind es die Korntaler, von denen ich nie etwas gehört habe.
0: Ich eigentlich auch nicht. Und nochmal auf die Rosen zu kommen. Rot ist eben die Farbe der Liebe. Und deshalb singt man immer, rot sind die Rosen. Aber wollen wir sehen, was die Korntaler daraus machen.
1: Ja, also schön, dass du das gesagt hast. Du verstehst auch mehr davon.

0: Rot sind die Rosen, und das war noch ein Schunkler, aber dieses Mal
1: wir haben nicht waren wir geschunkelt.
0: Nicht so übermütig.
1: Nein, wer weiß, wir hätten hier beinahe einen Tisch auseinandergenommen und auf einmal war alles schwarz. Na gut, die Traudel Andersen hat gerade angerufen und sie ist jetzt zu Hause und damit können wir dann ihr Lied spielen. Sie mag so gern die Vicky Leandros und hier ist sie, Apertoire.

0: Die Vicky Leandros, die jetzt auch im Ruhestand ist.
1: Ja, yeah, so ist es.
0: Hoffentlich gefällt es ihr. Ja, Roy Black ist als nächster Interpret dran mit dem Lied Fremde Erde und gewünscht wurde dieses Lied von Gerti und Bernhard Mieling. Also Gerti und Bernhard, hier ist euer Lied von Roy Black, Fremde Erde.

0: Das war der Roy Black in unserem Wunschkonzert der Deutschen Stimme im Radio 5 EBI FM.
1: So, ich glaube, mit dem nächsten Lied, da gehen wir so in die 50er Jahre, glaube ich,
0: ja,
1: jedenfalls.
0: Ja, er war berühmt zu der Zeit,
1: das
0: weil er immer so schön
1: doch
0: durch die Nase
1: das
0: singen konnte.
1: Das ist ganz das besser als ich, nämlich der Theo Lingen. Und er singt das Lied Der Theodor im Fußballtor. Und der Lothar hat es sich gewünscht. Hier kommt es.
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Hallo, hallo, Sie hören jetzt die letzten 5 Minuten der interessanten Übertragung des internationalen Fußballwettspiels Schienbein 04 gegen Meniskus-Kickers. Das Spiel steht 45 zu, ja, das weiß man noch nicht. Nein, das weiß man leider noch nicht, denn alle 2 Minuten fielen hier 3 Tore. Sämtliche 32 Karten befinden sich noch im Spielfeld, verzeihen Sie, sämtliche 22 Spieler befinden sich noch im Talon. Eben hat der Mittelstürmer von Meniskus den Ball nach rechts gegeben. Nein, verzeihen Sie, das war der Schuh vom Schiedsrichter. Aber ein anderer Stürmer trägt etwas nach vorne. Was trägt denn der nach vorne? Ah ja, den Ball, natürlich den Ball und alle anderen ihn nach. Sie setzen ihn nach, sie rennen ihn nach, sie laufen ihn nach. Ja, man könnte sogar sagen, sie segeln ihn nach, denn der Zustand des Spielfeldes ist geradezu katastrophal. Sämtliche Spieler stehen bis zu den Knöcheln im Wasser. Vom Ball ist leider weit und breit nichts zu sehen. Aber jetzt, der halbrechte Verteidiger von Schienbein 04 nimmt den voreiligen Stürmer von Meniskus in die Krawatte. Er setzt ihm einen doppelten Nelson an, drückt ihm die Brücke ein und auch eine Brücke, Akrobat, schön. Und beide versinken im Morast. Das Spiel aber geht weiter, der Sturm rast. Ja, es rast der Sturm und will sein Opfer haben. Und hilflos steht der arme Tormann von Schienbein 04 dem Ansturm gegenüber. Nur noch 5 Meter, nein, 4, nein, 3,5 trennen die Hyänen des Spielfeldes von dem armen Tormann. Da in letzter Minute, in letzter Sekunde reißt Theo der Tormann geistesgegenwärtig die obere Latte vom Tor und schlägt damit den Angriff zurück. Gerettet! 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
1: Tor.
2: Oh ja, der Theodor, der Held, aber bei der letzten Fußball-Weltmeisterschaft war der deutsche Theodor nicht so besonders gut. Man hat ihn aus dem Ruhestand wieder in die Nationalmannschaft geholt, Neuer.
3: Ja.
2: Naja.
3: Ob das die richtige Entscheidung war, aber darüber wollen wir uns überhaupt nicht unterhalten. Nicht, Dieter, wir gehen weiter.
2: Es gibt ja einen neuen Bundestrainer jetzt.
3: Ja, Jürgen Klopp. Ja. Wir machen weiter in unserem Wunschkonzert.
2: Ich denke schon, das nächste Lied geht an die Rosi Bayre. Wünsche sich das Lied von Vicky Toriani. Vico Toriani, sollte ich sagen. Ja. La Pastorella.

Ein schönes Lied von Vico Torriani. Nun, liebe Karin Basse, bist du dran. Das Lied, was du dir wünschtest, heißt Schwedenmädel und gesungen wird es von Lys Assia und Fred Weyre.

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1: Ah, wir haben ein kleines technisches Problem, aber das werden wir gleich wieder lösen.
2: Hoffe ich doch.
1: Ja, ich hoffe es auch.
2: Das fangen wir doch mal nochmal von vorne an, ne?
1: So sieht's aus. Wollen wir mal sehen.
2: Na?
1: Na, hoffentlich.

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0: Liz Assia. Oh.
1: Lang, langes her. Ja. Nicht wahr? Mm. Mm. In Lübeck gab es mal ein Hotel, das hieß Lysia. Und
0: Lysia.
1: Das, ja, Lysia. Und
0: in
1: das,
0: Lübeck?
1: In Lübeck, aha. Lysia. Und das gehörte der Liz Assia, witzigerweise. Okay. Also, aber es ist schon lange nicht mehr da. Okay. Gehen wir zu Margot, ja?
0: Ja, die Margot Christensen hat auch einige Lieder, die sie bestellt hat. Und das erste ist von Andreas Martin. Mhm. Deine Flügel fangen Feuer. Also Margot, hier ist dein Lied.
1: Pass auf.
0: Ja.

0: Der Andreas Martin mit Deine Flügel fangen Feuer. Und jetzt geht es in die zweite Runde des Wunschkonzerts.
1: So ist es. Ja, die erste Runde war recht lang, aber jetzt ist die zweite dran. Und Helmut Kaiser, du stehst hier gleich in der zweiten Runde an erster Stelle. Du wünschtest dir Brunner und Brunner. Auch Männer sind Menschen.
0: Das kann ich beteuern.
1: Ja, ich auch. Obwohl ich eine Frau bin.

Naja, jetzt wissen wir das. Auch Männer sind Menschen. Nun, weiter im Wunschkonzert der deutschen Stimme. Waltraud Vollmannshauser, hallo Waltraud. Ja, jetzt bist du wieder dran und kannst dein zweites Lied hören. Dein ist mein ganzes Herz. Und gesungen wird dieses wunderbare Operettenlied von Heinz Rudolf Kunze.

0: Ja, das war natürlich nicht das wunderbare Operettenlied. Nein, das war das Lied aus den 80er Jahren, wie Sigi sagte. Und ich kannte den Heinz-Rudolf Kunze überhaupt nicht.
1: Nee, ich meine, du warst zu der Zeit auch schon hier. Ne? Ja, warst schon lange hier. Mhm. Und nein, also Heinz-Rudolf Kunze war ganz, ganz beliebt in den 80ern und wahrscheinlich auch noch in den 90er Jahren, nehme ich an. Aber gut, das ist also nicht das Operettenlied, was du erwartet hast.
0: Nein.
1: Aber gut, der Heinz-Rudolf Kunze brachte dieses Lied eigentlich sehr schön. Und jetzt gehen wir zu Peter Maffay, der natürlich in den 70er und 80er Jahren auch ganz beliebt in Deutschland war und auch noch immer ist, muss ich sagen. Und das Lied wurde sich gewünscht von Erika Georgens. Also Erika, hier ist der Peter Maffay mit Josie.

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Als nächstes ein Lied für die Claudia. Sie wünschte sich das Lied von den Flippers. Aber dich gibt's nur einmal für mich. Hier sind die Flippers.

0: Dieses Lied wurde so oft gewünscht.
1: Ja, und es ist ja auch ein schönes Lied. Ja, richtig, Dieter. Wir kommen jetzt zu einem Lied, was wir eigentlich eine ganze Zeit lang nicht mehr gespielt haben. Es wurde sich gewünscht von der Waltraud MacDonald. Und es ist Rainer Helbig mit seinem Lied »Mein Australien, wir lieben dich«.

0: das war der Rainer Helbig. Na, dieses Lied hat Geschichte bei uns.
1: Ja,
0: das kann man wohl sagen. Der Rainer Helbig hat mir dieses Lied 1983 gegeben. Mhm. Es wurde in Sydney aufgenommen zu der Zeit und dann kam er zurück nach Adelaide. Und dann fingen wir an, das hier an der deutschen Stimme zu spielen. Und jedes Mal, wenn ein Besuch kam, dann wurde dieses Lied gewünscht.
1: Daran erinnere ich mich recht gut, als ich das erste Mal hier zu Besuch war und es wurde gespielt. Mhm. Und damals hattest du noch gesagt, der Sigi ist wieder hier.
0: Der Sigi ist
1: ja
0: wieder hier.
1: Ja, aber das war ich, lieber Dieter. Du hast gedacht, ich wäre ein Mann. So kann das kommen, nicht wahr?
0: Na, dann kannte ich dich wohl noch nicht.
1: Nein, da kanntest du mich auch noch nicht. Okay, machen wir weiter?
0: Wir sollten weitermachen. Mhm. Und als nächstes ist die, wer ist dran?
1: Doris Krill.
0: Doris Krill, ja, richtig. Mhm. Ja, stimmt, stimmt.
1: Die Doris Krill, die wünschte sich einen Song von Lolita, ein schönes Lied von Lolita. Und es heißt, lass die Welt darüber reden. Wir fingen gerade an, darüber zu reden, nicht wahr?
0: Ja. Okay, hier ist Lolita.
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0: lass die Welt darüber reden.
1: Ja.
0: Warum auch nicht?
1: Warum auch nicht? Ein schönes Lied.
0: Okay, jetzt kommen wir zu einem Clap-Sound.
1: Ja, genau.
0: Und dieses Lied spielen wir für die Kari Basse und es ist vom Musikogramma.
1: Ja, so ist es, Musikogramma, ja.
0: Okay, dann wollen wir mal sehen, wie Clap, das so Clap geht mit dem Clap-Clap-Sound. Mhm.

0: So, das war der Clap-Clap-Sound. Na bitte.
1: Da haben wir ihn. Mm. Jetzt kommt ein Lied, was sich die Margot Christensen gewünscht hat. Der Interpret heißt Brand Willi.
0: Mm. Und den gibt es nicht.
1: Und den gibt es nicht. Nein, das ist also künstliche Intelligenz. Und das Lied heißt Unerwiderte Liebe. Also, Brand Willi, leg mal los.

0: So, das war der Brand Willi, die künstliche Intelligenz.
1: Jawohl. Und jetzt kommen wir zur Waltraud Vollmannshauser und das ist jetzt die dritte Runde. Und Waltraud, du wünschtest dir den Bernhard Brink mit den Capri-Fischern. Hier ist er.

0: Bernhard Brink, ja, mit den Capri-Fischern.
1: Das hat er eigentlich sehr nett gemacht, muss ich sagen. Hat ja. mir gut gefallen.
0: Cimino Rossi, ja, er muss auch immer dabei sein, der Cimino Rossi im Wunschkonzert. Die Claudia wünschte sich ein Lied von Cimino Rossi, na bitte. Und es ist sogar ein sehr schönes Lied.
1: Ja.
0: War Pen Zero.

0: ja, das ist Mino Rossi mit seiner wunderbaren Stimme. Und Sie hören das Wunschkonzert der deutschen Stimme hier an Radio 5 EBI FM.
1: Ja, und der nächste Wunsch kommt von Waltraud MacDonald und er ist auch für ihre Mama, die Irmgard Heiroth, und es ist der Freddie Quinn, 100 Mann und ein Befehl.
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0: Ja, Freddy Quinn und 100 Mann und ein Befehl.
1: Ja.
0: Man lernt doch nicht daraus.
1: Nee. Wie wäre es, wenn die 100 Mann den Befehl geben würden? Dann dürften sie nämlich alle nach Hause gehen. Das wäre doch toll. Den Befehl gibt der General oder die Parlamentarier oder wie auch immer. Aber die 100 Mann, die da laufen müssen, die sagen gar nichts. Die sollten mal sagen, geht alle davon. Und schmeißt die Gewehre weg. Gut, gehen wir weiter.
0: Ja, die Menschheit wird das nie lernen. Okay, machen wir weiter in Musik.
1: Genau.
0: Karin Basser ist jetzt wieder an der Reihe. Die liebe Karin mit ihrem nächsten Lied, was sie gerne hören möchte. Und es ist Conny Frobis und zwei ganz kleine Italiener.

0: So, das war die Conny Frobis.
1: Ja, und jetzt kommt ein Wunsch von der Doris Grill. Und das geht weit zurück, was sie sich wünschte. Nämlich, Marlene Dietrich, sag mir, wo die Blumen sind.

0: So, das war die Marlene Dietrich mit diesem, ja, was soll man dazu sagen?
1: Eigentlich ein schönes Lied, aber auch ein sehr trauriges Lied, weil man darüber nachdenkt.
0: Genau, okay. Und jetzt wieder ein Lied für die Margot Christensen. Und sie wünschte sich das Lied von Herz Aura Duett. Das ist auch ein KI-Lied.
1: Ja.
0: Mit dem Titel Mein Herz gehört dir. Ja.

0: Ja, das war Kai Ai. Nun, ich muss sagen, es sind immer dieselben Stimmen oder dieselbe Stimme, ja. Ganz egal welches Lied es ist.
1: Es kommt immer.
0: Ich weiß nicht, ob ich viel Begeisterung da aufbringen kann.
1: Ich glaube, ich auch nicht, weil es eben, wie gesagt, gar nicht richtig hoch und runter geht mit der Stimme. Naja.
0: Okay, machen wir erstmal den Veranstaltungskalender. Es gibt nicht allzu viel sagen, denn es ist nur der Heimatnachmittag mit dem Gulaschessen und das ist im Verein der Donauschwaben. All dieses findet statt am 16. August. Die Musik macht die Capricorn. Theresa Marschall nimmt Buchungen entgegen unter 41 0419 807 1097. 0419 807 1097 oder Renate Kraus 0403 767 148. Weiter im Wunschkonzert der deutschen Stimme. Wir kommen jetzt so langsam dem Ende entgegen, ja?
1: So ist es. Mhm. Und jetzt kommt die Claudia mit ihrem Wunsch dran. Und das ist der Jodlerclub Wiesenberg und Francine Jordi. Und die singen in Schweizerdeutsch. Also hört mal rein.
0: Ja, grüezi.

0: Ja, vielen Dank. Ja. Es war eine Live-Aufnahme, ja,
1: von diesem Jodler-Club Wiesenberg und Francine Jody. Nicht schlecht, nicht schlecht.
0: Und jetzt kommt noch einmal ein Musikwunsch von der Karin Basse. Und das ist die Astrid Harzberger mit dem silberweißen Vogel.

0: Astrid Harzbecker und der silberweiße Vogel. Und das bringt uns auch zum Ende des Wunschkonzertes der Deutschen Stimme hier am Radio 5 EBI FM. Allerdings einen Wunsch können wir noch schnell
1: so
0: erfüllen.
1: So ist es.
0: Und das ist unser letztes Lied dann.
1: Ja, das ist die Margot Christensen. Mhm. Und das ist die Monika Martin, hat sie sich gewünscht mit Komm, setz mein Herz in Flammen. Und wir sagen jetzt Tschüss und dann schmeißt du das an, nicht, lieber Dieter?
0: Ja, werde ich machen. Also Tschüss alle zusammen und vielen Dank an all die Lieben, die an unserem Wunschkonzert teilgenommen haben.
1: Ja.
0: Und am Ende des Monats...
1: Wir sind erst wieder dran am 31. August, also im Monat August könnt ihr euch gut überlegen, viermal könnt ihr bestellen, 3., 8., 10., 8., 17., 8. und 24.8. Also bitte, bitte, nehmt
0: und
1: alle dran teil.
0: Morgen geht es weiter mit der Deutschen Stimme,
1: ach ja, natürlich, mit unserer Monika und das Heute-Journal und am Donnerstag mit der Sabine mit ihrem Schlager-Karussell. Du bist am Sonntag hinter Mikrofon.
0: So sieht's aus. Vielen Dank nochmal. Bis zum nächsten Mal. Tschüss.
1: Tschüss.

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